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Einen recht schönen guten Morgen. Heute ist Freitag, der 31. Juli. Ihr hört Happy Morning und mein Name ist Rudolf Arnold.

Was erwartet euch heute bei Happy Morning? Zunächst mal der Nahverkehr, dann das Wetter, Veranstaltungshinweise, wieder ein Beitrag zum Thema Gesundheit, dann alle möglichen Gedenk- und Feiertage, dann Tree FM, so habe ich jetzt den Abschnitt genannt, bei dem es um den Baum Berti geht, und dann noch ein paar Arte-Mediathek-Tipps.

schönes Geheuch, so eine Straßenbahn. Leider müsst ihr ab morgen 6 Wochen lang drauf verzichten, denn die Straßenbahnen, die 1 und 2, die fahren jetzt während der Sommerferien nicht. Der Grund ist, am Ehinger Tor wird umgebaut, das Dach wird abgerissen, alle möglichen Häuschen werden aufgebaut und deshalb muss natürlich auch zeitweise die Oberleitung verschwinden. Ja, eine ganz lästige Geschichte. Die Busse, die Schienenersatzverkehr und so weiter, die verkehren stadteinwärts auf Steig A. Das ist direkt am Gebäude. Und wenn man stadtauswärts fährt, dann muss man beim Universum Center aus- und einsteigen.

Sunny Vibes and Rainy Skies, das Wetter bei Free FM. In Ulm stören morgens nur einzelne Wolken den sonst blauen Himmel und die Temperaturen, die liegen aktuell bei 19 Grad. Mittags fällt dann etwas Regen, die Temperaturen klettern auf 34 Grad. Abends wird es bewölkt und die Temperaturen gehen auf 25 bis 29 Grad zurück und in der Nacht dann auf 18 Grad. Ja, so ganz genau weiß man beim Wetter nie. Wenn man beim deutschen Wetterdienst nachguckt, dann regnet es heute nicht. Woran liegt das? Die Wetterdienste, die rechnen einfach mit unterschiedlichen Wettermodellen. Manche, die machen so Worst-Case-Szenarien. Wenn man dann in der Frankfurter Rundschau oder in der Münchner Merkur liest, dann kommt wieder die absolute Katastrophe auf uns zu. Aber hoffentlich wird es nicht so. Oh.

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1: Die Veranstaltungshinweise für heute, Freitag, der 31.07. Im Bereich Musik habe ich jetzt nicht allzu viel. Exodus spielt von 19 bis 22 Uhr im Biergarten Liederkranz. Dann gibt's im Eden Operation Maschine 0 um 22 Uhr. Und dann um 19 Uhr noch etwas im Botanischen Garten. Da spielt die EMU, die experimentelle Musik der Universität Ulm, Anlass des 40-jährigen Jubiläums. Und da sind auch eine ganze Menge Gäste dabei. Wie es Wetter wird, weiß man noch nicht. Falls es regnen sollte, tja, dann wird da ein Schild hängen. Dann ist vermutlich im Multimedia-Raum der Universität Ulm. Wo der dann genau ist, das steht auf dem Schild.

Herzlich willkommen zu unserer Gesundheitsrubrik, wo wir in 5 Minuten alles Relevante zu einem Gesundheitsthema beleuchten. Heute sprechen wir über ein Thema, das uns bedingt durch das Wetter alle betrifft, die UV-Strahlung. Was ist das? Warum ist sie gefährlich? Wie schützen wir uns? Das gehen wir in den nächsten 5 Minuten zusammen durch. Fangen wir ganz von vorne an. Die Sonne schickt verschiedene Arten von Strahlung zur Erde. Sichtbares Licht, Wärmestrahlung und eben auch ultraviolette Strahlung, kurz UV-Strahlung. Die können wir weder sehen noch fühlen, aber sie ist da und sie hat eine enorme Wirkung auf unseren Körper. Es gibt 3 Arten von UV-Strahlung. UVA, UVB und UVC. UVC ist die aggressivste, aber die gute Nachricht, sie wird von der Ozonschicht komplett abgefangen und erreicht uns gar nicht. UVA macht den größten Anteil aus, etwa 95% der UV-Strahlung, die bei uns ankommt. Sie dringt tief in die Haut ein, bis in die sogenannte Lederhaut. UVB macht nur etwa 5% aus, dringt nicht so tief ein, ist aber besonders energiereich und richtet vor allem in den oberen Hautschichten erheblichen Schaden an. Jetzt wird es spannend. Was passiert eigentlich, wenn UV-Strahlung auf unsere Haut trifft? Kurzfristig kennen wir alle den Sonnenbrand. Das ist eine echte Entzündungsreaktion der Haut, hauptsächlich ausgelöst durch UVB-Strahlung. Die Haut wird rot, schwillt an, tut weh und im schlimmsten Fall bilden sich Blasen. Dann gibt es die Bräunung. Viele halten sie für ein Zeichen von Gesundheit, aber eigentlich ist sie ein Hilferuf der Haut. Die Haut produziert mehr Melanin, also Farbpigmente, um sich vor weiteren Schäden zu schützen. Bräune ist also im Grunde ein Zeichen dafür, dass die Haut bereits geschädigt wurde. Langfristig wird es noch ernster. UV-Strahlung verändert direkt unser Erbgut, die DNA in unseren Hautzellen. UVB-Strahlung erzeugt dabei typische DNA-Schäden. UVA-Strahlung wiederum erzeugt sogenannte freie Radikale, aggressive Moleküle, die Zellen von innen heraus schädigen. Dies führt zu vorzeitiger Hautalterung mit Falten und Pigmentflecken. Und im schlimmsten Fall kann es zu Hautkrebs führen. Auch unsere Augen sind betroffen. Zu viel UV-Strahlung kann den grauen Star begünstigen, eine Trübung der Augenlinse oder ein sogenanntes Pterygium verursachen, ein Gewebewachstum auf dem Auge. Wie groß ist das Problem wirklich? Das Problem ist ziemlich groß. Schätzungen zufolge sind etwa 93% aller Melanomfälle, das ist der gefährlichste Hautkrebs, auf UV-Strahlung zurückzuführen. Allein in den USA werden jährlich über 4 Millionen Fälle von hellem Hautkrebs diagnostiziert. Aber es gibt auch eine positive Seite. UV-Strahlung ist nicht nur schlecht. Unsere Haut braucht UVB-Strahlung, um Vitamin D zu bilden. Vitamin D ist wichtig für unsere Knochen, unser Immunsystem und vieles mehr. Es geht also nicht darum, die Sonne komplett zu meiden, sondern um den richtigen Umgang mit ihr. Wie schützen wir uns richtig? Kommen wir zum wichtigsten Teil, hier die 5 goldenen Regeln. Erstens, meiden Sie die Mittagssonne. Zwischen 10 und 16 Uhr ist die UV-Strahlung am stärksten. Suchen Sie in dieser Zeit Schatten auf. Zweitens, tragen Sie schützende Kleidung. Langärmelige, leichte Kleidung, am besten mit einem UV-Schutzfaktor von 30 oder mehr. Dazu ein Hut mit breiter Krempe, mindestens 7 bis 8 cm, das Gesicht, Ohren und Nacken schützt. Baseballkappen reichen nicht aus. Drittens, Sonnencreme richtig verwenden. Nehmen Sie ein Breitspektrumprodukt mit Lichtschutzfaktor 30 oder höher, das sowohl vor UVA als auch vor UVB schützt. Tragen Sie es 15 Minuten vor dem Rausgehen auf, und zwar großzügig. Etwa 2 Esslöffel für den ganzen Körper sollten es sein. Alle 2 bis 4 Stunden nachcremen, nach dem Schwimmen oder Schwitzen sofort nachcremen. Viertens, Sonnenbrille tragen. Achten Sie darauf, dass sie sowohl UVA als auch UVB filtert. Fünftens, Finger weg vom Solarium. Künstliche UV-Strahlung aus Sonnenbänken erhöht nachweislich das Risiko für alle Arten von Hautkrebs. Noch ein paar wichtige Punkte. UV-Strahlung ist auch bei bewölktem Himmel da. Wolken filtern sie nur teilweise. Schnee, Wasser und Sand reflektieren die UV-Strahlung und verstärken deren Belastung. In den Bergen ist die UV-Strahlung stärker als im Flachland. Und ganz wichtig, Kinder und Jugendliche sind besonders gefährdet. Übermäßige Sonnenexposition in jungen Jahren hat einen besonders großen Einfluss auf das spätere Hautkrebsrisiko. Fassen wir zusammen. Die Sonne ist lebenswichtig, aber UV-Strahlung verdient unseren Respekt. Schützen Sie sich und Ihre Familie mit Schatten, Kleidung, Sonnencreme und Sonnenbrille. Genießen Sie die Sonne bewusst und sicher. Vielen Dank fürs Zuhören und bleiben Sie gesund. 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

0: Plattenbau.
1: Der Milliardär besitzt 1000-mal eine Million. Also nicht 10-mal, nicht 100-mal, sondern 1000-mal eine Million. Das müssen wir überlegen. In Wirklichkeit hat er das alles geerbt. Das finde ich ungerecht.

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1: Vor 55 Jahren fuhren Menschen erstmals mit einem Auto auf einem anderen Himmelskörper. Am 31. Juli 1971 klappten David Scott und James Irwin bei Apollo 15 ihr Lunar Roving Vehicle aus der Landefähre. Das vierrädrige Elektrofahrzeug hatte einen Motor an jedem Rad und war für den Transport zusammengefaltet. Gleich zu Beginn, da gab es ein paar Probleme, dass die Vorderradlenkung hat gestreikt und dann sind die halt mit der Hinterradlenkung weitergefahren. Dieses Lunar Vehicle hat stolze 8 Kilometer pro Stunde auf den Staub gebracht, also Straßen oder sowas, das gab es ja nicht da oben auf dem Mond. Und spätere Lunar Vehicles haben dann immerhin 17 Kilometer pro Stunde geschafft. Ja, Elektroautos schon vor 55 Jahren auf dem Mond. So, und jetzt stellt euch einfach mal vor, ihr seid auf dem Mond, es ist ruhig, man hört nichts, es hat ja auch keine Atmosphäre und genießt einfach die Stimmung in euren Kopfhörern.

das ist doch wunderschön, so richtig zum Träumen, nur ein bisschen liegen bleiben. Die meisten von euch können das ja, es sind ja Schulferien 6 Wochen lang. Ja, was wollte ich jetzt eigentlich noch sagen? Tja, mein lieber Co-Moderator, der Laurenz, der ist nicht da, der ist in Urlaub. Ich weiß nicht, wann er wiederkommt. So muss ich also heute allein moderieren, beziehungsweise vielleicht könnte ich mich auch mal selbst interviewen.

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2: Dieses Geräusch habt ihr bestimmt schon einmal gehört. Genau, es ist das Geräusch, was zur Lokalisierung von Ampeln für Menschen mit Seheinschränkungen gespielt wird. Doch genau dieses Geräusch kann störend für Anwohner sein, wenn es auf Dauer durchläuft. Eine Lösung für das und noch viel mehr hat die Stadt Ulm jetzt mit eingebracht, mit der LogID-App. Wir waren beim Pressetermin der Stadt Ulm zur Einweihung der erst mit dieser Technik ausgestatteten Ampel und die steht jetzt bei der Kreuzung am Theater. Und ein bisschen mehr zu dieser neuen Technik hat uns Herr Jung von der Abteilung für Verkehrsplanung und Straßenbau, Grünflächung und Vermessung von der Stadt Ulm erzählt.
3: Dieses Klacken ist aber für viele Menschen, die jetzt halt in der Nähe von solchen Signalanlagen sind, auch ein auf Dauer störendes Geräusch. Und jetzt hat man mit dieser LogID eine Variante entwickelt, mit dieser LogID-App-Möglichkeit eine Variante entwickelt, dieses Signal bedarfsgerechter zu steuern. Das heißt, es ist dann eher ein gedämpfterer Ton für die Zeit, wo sich eben keiner mit der LogID-App nähert. Und wenn dann jemand kommt, kann das Signal lauter gestellt werden. Und das erkennt die Signalanlage dann auch.
2: Also, dort haben wir die perfekte Lösung für sowohl

0: lässt sich auch ohne Bedenken zum Thema Datenschutz verwenden.
1: Es werden einfach keine persönlichen Daten übertragen. Die einzige Identifizierungsmerkmale, die wir da an die Ampel übertragen, sind randomisierte MAC-Adressen, nennt sich das. Damit kann man nicht zurückverfolgen, wer wann an welcher Kreuzung war. Die Geräte haben auch keinen Speicher.
0: Die Betroffenen wurden auch von Anfang an mit eingebunden und konnten unter anderem mit einem Schnupper-Workshop das neue System antesten. Wie das lief, haben wir mal die Inklusionsbeauftragte des Projekts, Jamila Schönsiegel, gefragt.
2: Das an sich Allerwichtigste, die Betroffenen so früh wie möglich, idealerweise schon bevor irgendwas passiert ist, mit einzubinden, weil die Betroffenen sind für uns Experten in eigener Sache.
0: Und natürlich waren wir auch bei der Rede des ersten Bürgermeisters, Herrn Bendeln, dabei, der betont hat, wie wichtig und sinnvoll solche Schritte sind.
3: Einfach Rücksicht aufeinander nehmen und wenn es da digitale Möglichkeiten gibt, das zu befördern, die Rücksichtnahme, die Sicherheit, dass jeder sicher über die Straße kommt, dann ist doch das etwas, was unser Leben besser macht.
0: Nach der Rede des Bürgermeisters ging es schon los und Frau Faas und Herr Bendel aktivierten mit dem Drücken eines Buzzers die Anlage. Natürlich lief alles glatt und die anwesenden Betroffenen und am Projekt Beteiligten testeten direkt das neue System. Wir haben direkt mal nachgefragt, ob sich Herr Bendel freut, dass alles so gut lief.
4: Ja, nicht nur froh, sondern ich bin begeistert, dass wir dieses Lock-ID-Projekt heute erfolgreich in den Betrieb gebracht haben, hier an der Theaterkreuzung. Und wir wollen jetzt im Laufe der weiteren Wochen und Monate eben alle Ulmer Kreuzungen, alle Ampeln, alle Signalanlagen mit dieser Technik ausstatten und damit wirklich einen Mehrwert schaffen für sehbehinderte und blinde Menschen, die dann aufgrund dieses Signals eben sicher über die Straße kommen.
0: Also, für Barrierefreiheit tut sich was in Ulm und man kann sich offenbar auf mehr freuen. Ob das durchgängige Klacken wirklich störend ist, muss jeder für sich selber entscheiden. Auf jeden Fall haben Betroffene jetzt eine gute Lösung, um sich frei in der Stadt zu bewegen. Vor allem, weil das Klacken oft leiser wird nachts und E-Scooter ein größer werdendes Problem darstellen, ist die Lock-ID der richtige Weg. 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

Von Philadelphia bis Chicago, von Amsterdam bis Hanoi, von Helsinki bis Taipei. Die wichtigsten Stimmen des zeitgenössischen Soul und R&B vereinigen sich auf einem einzigen Album. Self ist der bislang vollständigste Ausdruck der Philosophie des World Soul Collective, die Sweet Soul Records seit über einem Jahrzehnt vertritt. Keine Grenzen, keine Hierarchien, nur der aktuelle Klang von Soul auf einer globalen Bühne. Neo-Soul, Indie-R&B, Afrobeats, House, Spiritual Jazz. Durch all diese Stilrichtungen zieht sich Naoyoshiokas Stimme als verbindender roter Faden. Ja, das ist unsere Platte der Woche, Self von Naoyoshioka, und wir hören das Stück Pieces of Me featuring Me an.

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0: Okay, jetzt ein Mediathek-Tipp von Arte. Es geht um Lady Gaga. Und an dieser Stelle, da werde ich jetzt nachher versuchen, so ein kleines bisschen ein Selbstinterview mit mir zu führen, weil ja der Laurenz leider nicht da ist. In dieser Doku, die übrigens sehr sehenswert ist, da kommt auch ein deutscher Modeschöpfer zur Geltung. Da geht es unter anderem um den Weg von Lady Gaga natürlich, ganz klar, und um ihren Empowerment-Song Born This Way. Ihr kennt ihn bestimmt, ich spiele ihn jetzt einfach mal an und dann stelle ich mir selber ein, zwei Fragen.
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Born This Way, Lady Gaga zu sehen und zu hören in der Arte Mediathek mit dem gleichnamigen Titel. Ja, das Credo dieses Liedes, Gott macht keine Fehler, du bist so geboren, egal ob LGBTQ, Sternchen oder whatever. Tja, Selbstinterview, Rudolf, bist du tatsächlich so geboren? Nee, das muss ich jetzt wirklich kritisieren. Ich bin nicht so geboren. Ich wandle mich ständig, dauernd ändernde Identitäten. Ja, was sind das für Identitäten? Tja, mal bin ich Cosplayer, Naisho, übrigens auch eine ganz tolle Sache. Cosplay heißt einfach, sich in andere Figuren verwandeln aus Manga und Anime. Und da ist schon so ein Schnittpunkt zu Lady Gaga. Die hat immer ganz fantastische Gefühle. Dann bin ich meistens Mathelehrer gewesen. Aktuell jetzt Radiomoderator bei Happy Morning. Dann manchmal Space Girl und ab und zu mal Prinzessin.

Sunny Vibes and Rainy Skies, das Wetter bei FreeFM. Aktuell hat es 19 Grad. Die Temperaturen gehen heute bis 34 Grad hoch. Es soll regnen eventuell, vielleicht aber auch nicht. Und in der Nacht kühlt es dann wieder auf angenehme 18 Grad ab.

3FM, ein akustischer Blick auf Berti, die Rotbuche im Botanischen Garten der Universität Ulm. Der Saftfluss von Berti zeigte in der vergangenen Woche einen sehr regelmäßigen Tagesrhythmus. Nachts niedrig, tagsüber kräftig mit Spitzen von 4,4 Kilogramm pro Stunde. Auch der Stammdurchmesser erholte sich zeitweise deutlich und erreichte neue Wochenhöchstwerte. Im Boden wurde die Lage allerdings angespannter. Die Feuchte sank von 17,8 auf 17,1 Volumenprozente, die Temperatur stieg und die Bodentension wurde stärker negativ. Wasser war also zunehmend schwerer erreichbar. Berti wirkte damit aktiv und regenerationsfähig, zugleich aber unter wachsendem Trockenstress. Genau diese Mischung aus Vitalität und Belastung hören wir nun im Modus Analytic Emotional.

Soweit also ein Ausschnitt aus der Sonifikation von Daten von Berti, der Rotbuch im Botanischen Garten der Universität Ulm. Sonifikation heißt einfach, dass man Daten nach irgendwelchen Regeln in Klänge verwandelt und möglicherweise auch so ein bisschen Musik draus macht. An dieser Stelle oder dieses Mal war es ein Modus, den ich da eingestellt habe, Analytic Emotional im Moll-Modus. So, jetzt hören wir aber ein bisschen was anderes, auch passend zum Wetter und zur Jahreszeit Summer Wine.

Vor 140 Jahren, am 31. Juli 1886, starb Franz Liszt in Bayreuth. Der in Ungarn geborene Komponist war einer der großen Klaviervirtuosen des 19. Jahrhunderts. Zwischen 1838 und 1847 reiste er rastlos durch Europa und feierte einen Triumph nach dem anderen. Liszt machte den Klavierabend zur Bühne eines einzelnen Stars, mit enormer Technik, aber auch mit leisen, poetischen Saiten. Eine davon kennt fast jeder, selbst wenn der Titel nicht sofort präsent ist, der dritte Liebestraum. Hier kommt Liszts vielleicht berühmteste Melodie.

So schön und ruhig dieser Liebestraum auch klingt, bei Liszt-Konzerten ging es oft ganz anders zu. Das Publikum jubelte, drängte nach Erinnerungsstücken und behandelte ihn wie einen modernen Superstar. Der Dichter Heinrich Heine nannte diese kollektive Aufregung 1844 Listomanie. Neu war also nicht bloß die Bewunderung, sondern ihre fast körperliche Intensität. Lange bevor Beatlemania gab es also schon kreischende Fans im Konzertsaal. Und genau diese Idee griff die französische Indie-Pop-Band Phoenix 2009 auf. Ihr Song heißt ganz folgerichtig Listomania.

Happy Morning bei Radio 4FM. Gleich ist es 8 Uhr und 26 Minuten. Heute ist übrigens der 31. Juli und es ist Freitag. Ab morgen, das ist also der 1. August, da gilt in der EU eine Kennzeichnungspflicht für AI-generierte Inhalte. Das heißt natürlich auch fürs Radio, für Musikstücke, für Texte. So, und jetzt habe ich für euch etwas eingelegt. Das habe ich mal so rein spaßhalber selbst generiert. Das Science Space Girl, die Cassiopeia, mein alter Ego, hat einen Prompt geschrieben und dann ist ein Stück rausgekommen namens Supernova. Ja, alles künstlich. Hört einfach mal rein, auch wenn's AI ist.

alles Fake, alles AI, alles zusammengeklaut, hört sich sehr kommerziell an. Ja, und immer, manchmal kommt nicht immer das raus, was man promptet. Ich wollte eigentlich damals Daten von einer Supernova im Sternbild Cassiopeia A, vielmehr genauer gesagt die Supernova Cassiopeia A, da hatte ich Daten dann hochgeladen in die AI und habe gesagt, mach mir bitte eine Sonifikation, setz das also in Klänge um. Aber diese AI, ich sage jetzt nicht welche, hat es nicht richtig verstanden und hat stattdessen so ein Lied generiert. Wir bleiben ein bisschen im Weltraum und zwar genau vor 50 Jahren bekam der Mars plötzlich ein Gesicht. Am 31. Juli 1976, also richtig gerechnet, 50 Jahre ist es her, da veröffentlichte die NASA ein Bild des Viking 1 Orbiters. Aufgenommen worden war es 6 Tage zuvor in der Region Sidonia. Eine rund 1,5 Kilometer breite Felsformation wirkte darauf wie ein menschlicher Kopf. Mit Augen, Nase und Mund. Die Erklärung ist viel nüchterner. Ein erodierter Tafelberg, tiefer Sonnenstand, Schatten- und Bildfehler bei der Übertragung. Spätere, schärfere Aufnahmen lösten das Gesicht endgültig in gewöhnliche Landschaften auf. Unser Gehirn aber liebt Gesichter, sogar dort, wo keine sind.

Bisschen Kontrastprogramm. Wir kommen wieder zur Platte der Woche. Self von Nao Yoshioka. So, jetzt habe ich es richtig ausgesprochen und wir hören den Titel Changes. Wenn ihr mehr über Nao Yoshioka und die Platte der Woche Self erfahren wollt, dann geht einfach auf die FreeFM Homepage, klickt Musik an und dann Platte der Woche und dann gibt's die ganzen Infos.

Vielleicht habt ihr den einen oder anderen Veranstaltungshinweis vermisst. Wenn euch das aber wichtig ist, dann könnt ihr ganz spontan hier im Studio anrufen unter der 0731 938 6299. 938 6299.

0: Wenn wir von 40.000 Jahre alter Kunst sprechen, dann klingt das ziemlich abstrakt. Doch hier auf der Schwäbischen Alb liegen Kunst und Musik ganz nah beieinander. In den Höhlen der Schwäbischen Alb, da liegen Kunst und Musik ganz nah beieinander. Nee, Quatsch, in den Höhlen, jetzt bin ich eine Zeile verrutscht. So ist es, wenn man nicht ganz frei moderiert, sondern die Texte sich vorher aufschreibt. Also, in den Höhlen des Ach- und Lohnetals entstanden einige der ältesten bekannten figürlichen Kunstwerke und Musikinstrumente der Menschheit. Für einen Vortrag beim Convergence-Seminar 2024 am Königlichen Konservatorium in Antwerpen habe ich diese Zeitreise einmal englischsprachig als Audio-Intro gestaltet. Es heißt Echoes of the Ice Age und führt uns zurück in eine Welt, in der Menschen bereits elfenbeinformten Flöten bauten und offenbar sehr genau hinsahen und hinhörten.
1: 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They were not only hunters and collectors, they were organized in large groups, and they brought what we call culture. It was more than language and craftsmanship. It was also art and music, and even spirituality. Some of these groups lived around the Ice Age caves of the Swabian Jura. Due to the unique climatic conditions in those caves, some ivory sculptures remained in good shape and could be restored. They are the oldest preserved pieces of mobile art. But there was more. In addition to the sculptures, fragments of flutes made from avian bones and mammoth ivory were excavated and the flutes could be restored. These flutes are the oldest musical instruments ever found. More than 40,000 years old. Experimental archaeology made it possible to reconstruct the flutes and listen to the echoes of the Ice Age.

Zu diesen frühen Flötenklängen, da kommen jetzt zwei winzige Vögel. Ein Team der Universität Tübingen fand sie im hohlen Fels bei Schelklingen. Aus Mammutelfenbein geschnitzt, rund 40.000 Jahre alt und daumennagelgroß. Einer scheint zu ruhen oder zu brüten, der andere breitet die Vögel aus. Mit nur 2 Zentimetern Länge ist er das kleinste bekannte Eiszeitkunstwerk der Weltkulturerbe-Region. Zu sehen sind sie im Urgeschichtlichen Museum in Blaubeuren in der Ausstellung Federleicht und Forschungsschwer bis zum 4. April 2027. Kostenlose Führungen gibt es morgen und am Sonntag jeweils um 14.30 Uhr. Ja, jetzt habe ich noch einen Titel rausgesucht, etwas französischsprachiges, Oiseau, das heißt Vogel. Und der Track stammt von Laurent.

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8.55 Uhr, Happy Morning bei 3FM. Am Montag geht's mit Happy Morning weiter mit Marc. Am Mittwoch, da ist der Manuel dran und am Donnerstag der Roland. Und wenn ihr jetzt aufgepasst habt, der Dienstag ist noch frei. Wenn ihr also Lust habt, selber Happy Morning zu moderieren, dann meldet euch einfach auf der E-Mail-Adresse happy.morning@3fm.de.

8.58 Uhr. Jetzt ist es Zeit für mich zu verabschieden. Ihr hört mich am 7. August wieder. Das ist dann wieder ein Freitag, wie gewohnt, von 7 bis 9 Uhr. Mein Name ist Rudolf Arnold. Tschüss, bye bye. Kommt gut durch den Tag und die Woche.

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Herzlich willkommen zu einer weiteren Ausgabe der Schatzkiste oder, wie wir heute sagen werden, O Pesaul, se muito bem-vindo a Radio Free FM. Hoje vamos viajar pelo universo do heavy metal brasileiro. Preparem-se para descobrir grandes bandas, clássicos e também novidades que mostram toda a força do metal feito no Brasil. Aumenta o volume e quarteza em viagem com a gente. Vamos nessa. Also, heute machen wir auf besonderen Wunsch Metal aus Brasilien, denn man kann sich hier bei Radio Free FM tatsächlich Themen wünschen. Und so hat es der liebe, großartige, wunderbare Stutzki, unser Ex-Kollege, vielleicht der ein oder andere erinnert sich noch an die Sendung Die Meat Smokers. Da gab es immer sehr so dummige Sachen auf die Rüssel. Und der hat sich inspiriert von meinen letzten Metal-Sendungen, die ich gemacht habe. Davor war mal einmal Reggae, aber davor war lauter Metal. Der hat sich dann Heavy Metal Made in Brazil gewünscht. Da habe ich gesagt, na klar, für den lieben Stutzki. Nur für dich, bester Schrauber an Fahrrädern aller Zeiten und großartiger Musikredakteur. Für dich gibt's gewünschterweise Heavy Metal aus Brasilien und wir machen das so ein bisschen chronologisch. Also wir arbeiten jetzt nicht die gesamte Heavy Metal Geschichte von Brasilien auf, aber ich versuche mal so einen Einblick zu geben in die Welt des Heavy Metals von Brasilien. Da gibt es nämlich sehr, sehr wichtige Bands und es gibt auch sehr, sehr extrem und kompromisslosen Metal. Begonnen hat das Ganze wie ganz so oft so im Independent-Bereich, ohne große Plattenfirmen, mit selbstkopierten Kassetten. In den 80ern waren wir da. Und dann gab es ein großes Repertoire an Thrash, Death und Black-Metal-Bands, die in Brasilien herausgekommen sind. Wir beginnen mit Stress. Jetzt gibt es erstmal Stress. Und zwar im Jahr 1982. Nur mal so noch als kurzen historischen Einblick. Brasilien war ja seit 64 unter einem Militärregime, Regierung, und die lockerten das in den 80ern ein bisschen, aber trotzdem war man da noch relativ eingeschränkt. Und in dieser Zeit haben sich vor allem in Belém, im Norden des Landes, Bands gegründet. Und im Jahr 1982, da erschien dann das Album Stress von der Band Stress. Es war wohl das erste, nennt man zumindest so, das erste Heavy Metal Album von Brasilien, natürlich in Anfang der 80ern, inspiriert von Maiden, Priest, Motorhead, haben aber doch einen neuen eigenen Stil herausbekommen. Sodom e Gomorra, das ist natürlich biblisch, Sodom und Gomorra, ein düsteres Thema und düster soll es natürlich auch sein. Also starten wir unsere brasilianische Metal-Geschichte im Jahr 1982 mit Sodom und Gomorra von Stress.

0: Yeah. Wir sind im Jahr 1986 in Brasilien. Und wir machen noch ein bisschen schöne Hintergrundmusik. Diese schöne Hintergrundmusik wurde extra eingespielt. Vielen Dank hierfür. Von dem guten Stingwee Kojak. Vielen Dank dafür, für unsere schöne Hintergrundmusik. Stingwee, auch mal, muss man auch mal präsentieren. So, wir sind in Brasilien. Es gibt brasilianischen Metal, das war jetzt gewesen. Dorsal Atlantica, auch eine der wichtigen Bands. Ich habe es ja gesagt, am Ende der Militärdiktatur 85, da schoss die Underground-Szene in Brasilien nochmal voll nach oben. Überall kleine Clubs, Fanzines und ein großes Netzwerk. Damals hat man natürlich noch Kassetten getradet und die neue Musik wurde natürlich selber kopiert. Kennen wir auch noch aus den 80ern. Dorsal Atlantica aus Rio de Janeiro gehören zu einer der wichtigsten Bands in dieser Bewegung. Der Sänger Carlos Lopez verband immer aggressiven Thrash-Metal mit gesellschaftskritischen Texten. Also diese politischen Spannungen, die waren natürlich noch nicht ganz vorbei gewesen im Jahr 86 in Brasilien. Und da kommen wir gleich zu einer weiteren wichtigen Band. Das habe ich gerade eben gelesen, dass sie sogar zu einer der wichtigsten Bands überhaupt gewählt worden sind. Von der Zeitung A Tribuna, die größte Band in der Geschichte des Rocks. Huiuiui, in Brasilien muss man auch erstmal schaffen. Und dafür sind sie verdammt brutal vom Sound her, muss ich ganz ehrlich sagen. Vulcano heißen sie. Im Jahr 86 kam ihre Scheibe Bloody Vengeance heraus. Und in Europa, da hatten wir, vielleicht erinnern wir uns gerade in Deutschland, so großartige Bands wie Creator oder Sodom. Der Thrash Metal ging mal richtig ab 86. Und Vulcano aus Santos, die haben da voll mitgemacht. Bloody Vengeance gilt heute als Meilenstein des extremen Metals. Man hört noch deutlich diese 80er Jahre, diese rohe Produktion, das Schlagzeug schnell und scheppernd, die Gitarren natürlich einfach thrashig, kompromisslos. Also diese Jungs von Vulcano haben dann später viele Death Black Metal in Europa, aber natürlich auch in Brasilien geprägt. Und deshalb sehen viele Historiker in Vulcano eine der wichtigsten Extrem-Metal-Bands in Südamerika. Und die müssen wir natürlich spielen hier bei Radio Free FM, wenn wir schon für den lieben Stutzki brasilianischen Metal machen. Wer sich auch ein Thema wünschen will, der kommt hier im Studio vorbei per Brieftaube oder per Fax bei Radio Free FM und wünscht sich ein schönes Thema für die Sendung Die Schatzkiste. Könnt ihr alle 4 Wochen hören. Jetzt geht's also weiter aus dem Jahr 86. Vulcano Bloody Vengeance. Yeah, viel Vergnügen.
1: Oh.

Alter, was für ein geiler Sound. Gibt's natürlich nur bei Radio Free FM. Bei der Schatzkiste zwischen 11 und 12 Uhr hört ihr heute brasilianischen Metal. Das war jetzt ja brasilianischer Extrem-Metal. Wir sind mittlerweile in Belo Horizonte angekommen. Da hat nicht nur die deutsche Nationalmannschaft irgendwann mal große Triumphe gehabt. Nein, in den 80ern war das das Epizentrum. Eine Industriestadt fernab von Stränden, aber ein wichtiges Metal-Zentrum. Und die Musiker kannten sich natürlich alle untereinander. Eine kleine Szene ist entstanden und da drin war die Band Holocausto. Die haben wir gerade eben gehört. Campo de Exterminio, 87 rausgekommen. Hatten auch eine sehr provokante Bühnenshow. Und man hat's gehört, sie waren eher in die ja extremere Richtung. Und dieses Album, das wir gehört haben, gilt mittlerweile auch als Kultalbum im südamerikanischen Underground. Das kann man aber auch für unser nächstes Album sagen. Die nächste Band, die ist auch sehr, sehr legendär. Jetzt kommen wir dann, bleiben wir in Belo Horizonte, da kommen sie auch her, Sarcofago. Und die Jungs sind jetzt, würde ich mal sagen, die prägenden Gestalten des Black Metals in Brasilien. Auch 87 ist es rausgekommen. Ja, und was soll ich sagen? Für mich ist es immer so ein bisschen, muss ich jetzt gestehen, die Venom-Variante, sozusagen die Venoms von Brasilien. Das sieht man schon an den Namen. Die nennen sich nämlich Zebra Butcher, Jorginho Pussyfucker und Lepros. Und die nennen sich dann zusammen Sarcofago. Und da ging es immer, ja, kam so ein bisschen aus dem Punk. Das haben sie ja auch mit Venom gemeinsam. Sehr, sehr undergroundig. Und haben aber dann voll auf dieses Black Metal, auf dieses antichristliche und satanische Image gesetzt. Also deshalb kann man durchaus sagen, einige Parallelen zu Venom. Also wem der Sound jetzt gefällt von Sarcofago, hören wir die erste Scheibe, ein Song aus der ersten Scheibe, dem sei auch die wunderbare britische Metal- oder Black-Metal-Band Venom sehr empfohlen. Überhaupt mehr Heavy-Metal im Radio. Deshalb gibt es jetzt weiterhin noch über eine halbe Stunde brasilianischen Metal. Vielen herzlichen Dank an den lieben Stutzki für die grandiose Idee, die ihr da gehabt habt. So, jetzt wird es eben, wie gesagt, etwas black und antichristlich und satanistisch, das ist das Image, was diese Jungs sich zugelegt haben von Sarcofago. Wir hören den relativ kurzen Track, der nennt sich Inri. Viel Vergnügen mit Sarcofago. Yeah, wird schon richtig evil am Anfang.

0: du ein Haufen Heavy Metal Platte hast, ist ja der Hammer.
1: Ey, weiß doch, dass ich drauf stehe.
0: Ja, aber so viel Heavy Metal Platte. Sag mal, Walde, weißt du eigentlich, dass diese Heavy Metal Bands da, dass die teilweise satanische Botschaften auf ihren Platten verbreiten?
1: Dass sie satanische Botschaften verbreiten?
0: Ja. Satanische Botschaften. Die machen das, pass auf, hör mal auf, du brauchst gar nicht drüber zu lachen. Die machen das rückwärts drauf, ne? Und wenn du es rückwärts wieder abspielst, hörst du es.

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1: 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Und wer hat's erkannt, das Original? Schwer zu erkennen. Ich bin so froh, dass ich es endlich mal spielen konnte. Hatte ich schon lange auf dem Zettel und hab's noch nie irgendwie untergebracht. Aber jetzt passt perfekt rein. Sepultura. Und das war War, eine Coverversion von Bob Marley. Ja, man kann es kaum hören, am Text vielleicht noch ein bisschen zu erkennen. Der Groove ist ein bisschen ein anderer. Das war Sepultura, die eroberten aus Belo Horizonte heraus die Welt im Jahr 84 von den Brüdern Max und Igor Calavera gegründet. Und nicht nur optisch, muss man sagen, der gute Max Cavalera hätte damals in den 80ern bei jedem Dave Mustaine Lookalike Contest mitmachen können. Aber auch musikalisch ganz, ganz großartig. Da waren sie noch so richtig rau 1986 bei ihrem ersten Album. War stammt aus dieser frühen Phase. Und dann wurden die internationalen Plattenfirmen aus sie aufmerksam. Und von Belo Horizonte ging's in die große, weite Welt. Und deshalb ist auch Sepultura sozusagen die führende Metal-Band, die Brasilien vertritt im internationalen Business. Wir gehen nämlich jetzt 10 Jahre weiter. Aus einer Underground-Band, die wir gerade eben gehört haben, war ein riesengroßer Metal-Act geworden. So ein bisschen kann man es vergleichen, finde ich. Nicht auf der großen Ebene, aber so ein bisschen wie Metallica aus dem Underground mit derbem Sound. Und dann wurden sie immer erfolgreicher. Und in den 90ern, wir hüpfen nämlich jetzt nach 96, da kam das Album Roots auf den Markt. Das folgte natürlich nicht nur den amerikanischen, europäischen Vorbildern, sondern es gab auch immer mehr Platz für brasilianische Percussion und indigene Rhythmen und traditionelle Instrumente. Wir werden das relativ bekannte Rata Mahata hören mit dem Gastmusiker Carlinhos Brown. Also geht's ein bisschen, ja, da hat sich ein bisschen die Fachwelt dran gestritten. Natürlich, sie war nicht mehr die Band von früher, dafür waren sie jetzt eine internationale Größe. Aber sie haben ihre brasilianischen Wurzeln nicht verleugnet. Und deshalb hüpfen wir jetzt von 86 nach 96. Wir bleiben bei Sepultura. Wir hören jetzt Rata Mahata. Viel Spaß.

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Wahnsinn, was ein Sound. Oh, super. Was ein Gitter. Was ein Brett. Hier wieder Hendrix, hier Flipper aus.

Carry On machen wir natürlich hier bei Radio Free FM. Weiter, weiter, immer weiter. Anger ist es gewesen. Mal ein bisschen schön den Stingwee für euch anmachen. Geilomat. Ja, das haben wir schon gesehen. 1993 war das jetzt. Das war jetzt nicht mehr so extrem. Das war jetzt virtuos. Das war Power Metal. Carry On. Damit wurden sie bekannt, vor allem auch in Europa und Japan, zu Superstars. Also sind wir jetzt ein bisschen weg vom Thrash und Death gegangen. Und ich muss sagen, die Jungs erinnern mich doch ziemlich an unsere deutsche Power-Metal-Band der 80er, an Halloween. Yeah, Angra, sehr schön, schöne Band aus Brasilien natürlich. Bevor wir jetzt in die 10er Jahre jumpen zu der nächsten Band, wir werden immer neuer, da gibt's noch einen kleinen Hinweis. Und zwar, der ein oder andere wird's schon gemerkt haben, daheim liegen gelangweilt Kinder und fallen vor Langeweile von der Couch, weil es sind nämlich Ferien. Das einen freut, des anderen leid. 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Dann kannst du sagen, hey, brasilianischer Metal, das kann ich toppen. Ich würde gerne weiß der Geier was machen. Völlig egal, was du machen möchtest. Ab 16 kannst du hier deine eigene Radiosendung moderieren. Montags bis Freitag von 10 bis 16 Uhr. Alleine oder mit deinen Freunden einfach bei uns. Du kannst dir ein Thema, musikalisches oder sonst was, über was du reden willst, frei wählen. Deshalb sind wir ja Free FM. Selbstverständlich alles komplett kostenlos. Also, schaut hier im Studio vorbei oder schreibt eine E-Mail an ehrenamtskoordination@freefm.de. 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Dann könnt ihr einfach zwischen 10 und 16 Uhr in den Sommerferien eure eigene Sendung machen. Egal wie lange, ihr könnt 6 Stunden abrocken, 1 Stunde lang. Ihr könnt machen, was immer ihr möchtet. Hauptsache, ihr kommt vorbei bei uns. Und bevor man sich 6 Wochen zu Tode langweilt, warum nicht mal das gute alte Radio, dann könnt ihr selber so unfassbar geile Musik machen, wie ihr es jetzt gerade hört. Ich komme leider gar nicht hin mit meinen ganzen Bands, sehe ich gerade. Jetzt gehen wir ins Jahr 2011. Die Band, die wir jetzt hören, nennt sich Grisium. Blood of Lions, da kommt jetzt der neue Sound. Auch sie sind relativ bekannt, es wird auch ziemlich brutal jetzt wieder. Die sind auch immer noch regelmäßig auf Tour in Europa und in den USA. Also jetzt sozusagen neuer Metal-Sound aus Brasilien, Grisium, Blood of Liars.

0: Moment, nein, nein, was ist denn das? Bitte, das war nicht ausgemacht.
1: Das ist Heavy Metal. Das ist heute so.
2: Oh, stopp, der ist gefeiert.
0: Geh bitte, spült doch was Gescheites, Engel.

0: Mann, Mann, Mann.
1: Ui, ui, ui.
0: Ui. Grandios. Diese Band gibt's immer noch. 81 gegründet in Brasilien, natürlich in Santos, und sind immer noch unterwegs. Das war eine Aufnahme aus dem Jahr 21. Volcano, Urgesteine, und die haben mal richtig, richtig Krach gemacht. So, wir sind schon am Ende angekommen bei unserer Metal-Sendung. Es war jetzt ein bisschen sehr heavy, sehr thrashig fast, sehr black gewesen. Ein bisschen in die brasilianische Metal-Szene haben wir reingeschaut in der vergangenen Stunde bei der Schatzkiste. In 4 Wochen gibt es eine weitere Ausgabe mit einem anderen Thema. Diesmal hat sich der liebe Stutzki, ehemaliger Redakteur hier von den Meatsmokers, brasilianischen Metal gewünscht. Wenn auch ihr euch was wünscht oder noch besser, wenn ihr selber machen wollt und ihr seid gelangweilt in den Sommerferien, kommt vorbei zwischen 10 und 16 Uhr. Montag bis Freitag könnt ihr hier, sofern ihr bereits 16 Jahre alt seid, mit der ganzen Familie oder mit euren Freunden oder wie auch immer eine eigene Sendung machen hier bei Radio Free FM. Selbstverständlich kostenlos und Thema könnt ihr euch frei wählen. Schreibt an ehrenamtskoordination@freefm.de. ehrenamtskoordination@freefm.de und dann könnt ihr bald im Studio eine eigene Sendung machen. Yeah! Und noch mehr brasilianische Metal spielen oder auch something completely different. So, der geneigte Hörer, jetzt gibt's ein bisschen Urlaubs-Vibes für euch. Es gibt's noch etwas From the Ashes Script da hinten raus als letzte Band vom brasilianischen Metal. Ich verabschiede mich beim geneigten Hörer. Ich wünsche euch viel Vergnügen. Und entsprechend unserer heutigen Musikauswahl, e assim chegamos ao fim do nosso programa. Muito obrigado, sua companhia. Espero que vos tenha curtido essa viagem pelo heavy metal brasileiro. Continua ligado na Free, Radio Free FM para muito mais música e cultura. Até a próxima. Grande abraço e tchau.

Hallo, liebe Hörer von Radio Free FM auf 102,6. Hier ist Marmo Kurt, der letzte aufrechte Punkrocker. Sid Vicious ist tot und mir geht's auch schon schlecht.

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0: Also, sonst ist ja nie Stau.
1: Du, nee. Das konnte keiner ahnen. Mm-mm.

0: Ey, Digga, was ist denn unser Thema heute?
1: Junge, das ist, schau mal draußen.
0: Was soll da draußen sein?
1: Schau mal draußen.
0: Ja, ich sehe die Sonne.
1: Ja, was denkst du so, welches Thema wir haben?
0: Ich habe die Vermutung an Sommer.
1: Ja, da liegst du wohl richtig.
2: Schön, dass ihr eingeschaltet habt.
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0: Bonjour.
1: Dete.
2: Tu ciao Ani.
3: Bienvenue.
4: Privet.
5: Hello.
2: How are you guys? Vor dem Mikrofon steht Elin
3: und Erpin.
4: Außerdem Michael.
2: Mit dabei ist auch Daniel.
0: Und Amir.
5: Zu hören ist auch Nilia.
2: Vergiss mich nicht, hier steht Sosta.
3: Unser Thema ist heute Sommer. Stellt euch mal vor.
0: Die Sonne scheint, ihr habt keine Schule.
2: Irgendwo läuft Musik und ihr habt ein fettes Eis in der Hand.
3: Wir bringen euch den Sommer direkt auf die Ohren mit allem, was dazugehört.
4: Eis, Schwimmbad und jede Menge gute Laune.
5: Sommer, das ist unser Thema.
2: Die Sonnenbrillen sind draußen.
1: Und die kurzen Hosen auch.

0: irgendwie ist der Sommer in Ulm nochmal was ganz anderes. In deiner eigenen City hat irgendwie seinen eigenen Vibe.
1: Ja, Orte, die sonst Alltag sind, sag ich mal, werden zu coolen Treffpunkten. Man lebt in der Stadt irgendwie leichter.
0: In deinem eigenen Kiez hat irgendwie seinen eigenen Vibe.
2: Ja, safe. Endlich wieder draußen chillen. Donauwiese, Fußballplatz, Innenstadt, Münsterplatz.
1: Und nicht mehr die ganze Zeit drinnen hocken. Aber womit verbinden die Ulmerinnen und Ulmer ihre perfekten Sommer in der Stadt? Genau das fragen wir euch jetzt.
3: Was haben Sie denn diesen Sommer so vor?
4: Weiß nicht, ich will auf jeden Fall coole Sachen unternehmen, vielleicht ein bisschen reisen.
5: Ja, wahrscheinlich mit der Familie in den Urlaub nach Kosovo.
6: Ich habe schon meine Badeklamotten bereitgelegt, aber mehr leider noch nicht.
7: Ich habe gerade kein Geld und ich will eigentlich Urlaub machen, aber deswegen geht nicht.
0: Sommer in Ulm, was darf für Sie nicht fehlen?
8: Eis und schönes Wetter.
9: Lieblingseis und Friedrichshau.
10: Im Sommer, was darf für Sie nicht fehlen?
11: Den Ludwigsfelder See.
12: Wasserschlacht.
10: An welchem Ort denn?
12: Kennt ihr diesen Fußballplatz beim Tor in der Nähe? Ja. Da zum Beispiel?
13: Die Sonne. und das draußen sitzen.
0: Sommer in Ulm, was darf für Sie nicht fehlen?
14: Der Eisrausch, die Bilba von Michele.
10: Sommer in Ulm, was darf für Sie nicht fehlen?
15: Das Wetter an der Donau genießen.
16: Was ganz toll ist, der Liederkranz in Ulm, finde ich. Da kann man gut mit Freunden essen oder mal was trinken. Da gibt es auch immer so Veranstaltungen wie Flohmärkte und so. Das finde ich im Sommer auch ganz toll.
15: Lichterserenade.
16: Genau, auch beim Nahbaden, genau. Ja.
17: Ein Spaziergang am Ufer.
10: Sommer in Ulm, was darf für Sie nicht fehlen?
11: Sommer in Ulm, Biergarten ist sehr wichtig. In der Friedrichsau, ja, da bin ich ganz gern im Biergarten.
18: Der Wilhelmsburg, die Vorstellung im Wilhelmsburg und Theater, die leider jede 2 Jahre passiert, aber das gefällt mir sehr, sehr gerne.
19: Das Schwimmbad.
10: Im Sommer, was darf für Sie nicht fehlen?
11: Ein Eis auf dem Münsterplatz.
20: 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Thema Sommer.
0: Ohne Eis kein Sommer. Welche Sorte landet am häufigsten in der Waffel? Wie wird eigentlich Eis gemacht? Wo steht der älteste Eisdiele in Ulm und was ist ihre Geschichte?
20: Was für Eis magst du eigentlich am liebsten?
0: Meine Lieblingssorte ist Mango. Welche ist es denn deins?
20: Meine Lieblingssorte ist dieses Schlumpfeis.
0: Und was ist mit den Ulmern? Wir wollen gerne eure Meinung wissen.
10: Also ich würde gerne fragen, was wären so ihre Top 3 Eissorten?
14: Eindeutig Mokka ist meine Lieblingssorte, dann Schokolade, Walnuss.
15: Ich mag nur Nuss. Pistazien, Haselnuss, Walnuss, alles in der Richtung.
10: Was ist Ihre Top 3 Lieblingssorten?
21: Schokolade, Blau und Snickers.
22: Zitrone, Vanille und Erdbeer.
20: Wenn Sie die Wahl hätten, ein Eis zu erstellen, welches wäre es denn?
13: Sauerampfereis.
15: Sanddorn.
11: Basilikumapfel.
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0: Okay, die Geschmäcker gehen also ziemlich auseinander. Die einen feiern Schlumpf, die anderen schwören auf Walnuss oder Schokolade. Aber mal ehrlich, habt ihr euch schon mal gefragt, wer sich all diese Sorten eigentlich ausdenkt?
1: Wie entsteht eigentlich eine Kugel Eis? Welche Sorte ist der Dauerbrenner?
2: Für die Antworten sind wir dahin gegangen, wo man sich wirklich mit dem Eis auskennt. Ins Eiscafé Del Asta. Das ist die älteste Eisdiele in Ulm. Und zwar seit 1881. Giovanni führt sie heute in der fünften Generation.
1: Seine Familiengeschichte ist fast genauso spannend wie die Eistheke.
3: Stellen Sie sich bitte mal vor.
4: Hallo, mein Name ist Claudio Nestola und ich bin der Eigentümer oder der Besitzer von der Eisdiele Del Asta in Ulm.
3: Stimmt es, dass Sie die älteste Eisdiele in Ulm sind? Seit 1881 schon. Wer hat das denn gegründet?
4: Genau, die Eisdiele gibt es tatsächlich in Ulm seit 1881. Und der Herr, wo das gegründet hat, der hat geheißen Giuseppe Del Asta. Der Herr Giuseppe Del Asta, der kommt aus einem kleinen Dorf. Der Dorf heißt Venas. Das ist in der Nähe von einem berühmten Skigebiet. Cortina d'Ampezzo kennen viele. Da wurden auch Olympiade gemacht. Wie gesagt, aber neben Cortina, ein paar Kilometer weit weg, gibt es so ein kleines Dörfle, Eis Venas. Und da kommen sehr viele Eismacher. Und der ist damals 1881, weil 1881 gab es keine Autos oder Bus oder Zug. Oder der ist zu Fuß nach Deutschland gekommen. 400 Kilometer, also nach Ulm ist er zu Fuß, Fußmarsch. Er hat eine Woche ungefähr gebraucht, von Venaz bis nach Ulm.
0: Woher genau aus Italien kamen die Gründer?
4: Die Gründer sind aus Norditalien. Ich bin jetzt aus Süditalien. Es gab eine Hochzeit zwischen Süd- und Norditalien. So sind wir als Süditaliener in die Familie Del Asta reingekommen.
2: Also seit wie vielen Generationen ist es nun schon Ihre Eisdiele?
4: Also ich bin Generation Nummer 5. Und wenn jetzt mein Sohn weitermacht, das wissen wir nicht. Das wäre Nummer 6.
3: War es damals schwer, hier eine Eisdiele aufzumachen?
4: Du musst dich vorstellen, früher gab es jetzt Waffel, Becher, das alles, was wir heute hier haben, gab es nicht. Früher haben die Leute, kennt ihr diese Sandwich-Eis,
3: ja, ja, ja.
4: Wo den Keks unten ist und den Keks oben? Früher gab es halt einen Keks, dann ist eine Kugel oben drauf gekommen und nochmal ein Keks oben drauf und das war's. In Eisdiele gab es kein Wasser, kein Cappuccino, kein Cola Fanta, nichts, nur Eis. Und das hat man mit Hand gerührt. Das war die Eismaschine vor, muss ich euch vorstellen, das waren zwei Eimer. Also in den unteren Eimer waren Eiswürfel, Eis. Und oben ist halt die Masse und der Mann hat halt eine Stunde lang gerührt. Das war schon viel Arbeit. Und da gab es immer drei, vier Eissorten. Vanille, Erdbeer, Schoko, Nuss. Mehr gab es damals nicht. Und wenn das aus war, dann war aus. Gab es kein Eis mehr. Und wir waren vorher weiter vorne, also in der Glöcklerstraße, auf der linken Seite, wo jetzt dieses Brunnen ist, vor der Apotheke, da gab es eine große Uhr. Und das war in Ulm ein Treff. Wo treffen wir uns? Bei der Uhr. Und dann schließlich sind die alle immer beim Eisessen gegangen.
5: Und wollten immer alle Kinder in ihrer Familie auch Eismacher und Eisverkäufer sein?
4: Meine Kindheit war ein bisschen anders. Ich bin weit weg von meinen Eltern aufgewachsen. Wo ich geboren bin, wo ich erst ein paar Monate alt war, haben sie mich nach Italien geschickt bei Oma und Oma. Und ich war immer hier, ich bin immer im Sommer nach Deutschland gekommen. Wenn ich Ferien bei der Schule hatte, bin ich immer nach Deutschland gekommen mit Opa und Oma. Und sobald im September bin ich halt wieder zurück. Aber ich bin sehr früh eingestiegen, weil ich in Italien bis 8. Klasse ist Schulpflicht gewesen damals. Wo ich mit 8. Klasse fertig war, also ich war 13,5. Dann habe ich angefangen, hier bei meinem Papa zu arbeiten.
3: Hat Ihnen das Spaß gemacht und wussten Sie schon, dass Sie es als Erwachsener machen?
4: Mir hat schon Spaß gemacht, sonst hätte ich das nicht mehr machen. Schon jetzt, das war schön, du bist immer in der Mitte, also du hast immer mit sehr vielen Leuten zu tun, kennst sehr viele Leute. Also Eisdiele ist schon schön, aber ist sehr anstrengend. Das ist halt im Sommer, du hast halt jeden Tag mal 10, 11, 12 Stunden am Tag.
1: Wie viele Sorten haben Sie heute im Angebot?
4: Wir gehen immer nach der Zeit. Zum Beispiel jetzt fangen wir jetzt mehr Eissorten zu machen. Aber wir haben so um die 35 Eissorten im Sommer. Im Sortiment in der Theke. Aber wo wir machen können, wir haben 50, 60. Aber ein paar sind immer, die wichtigsten sind immer da und ein paar sind immer da im Wechsel.
3: Wie wird Eis gemacht und welche Zutaten braucht man?
4: Eis machen wir, kommt auf an, was man braucht. Zum Beispiel, wenn ich jetzt Zitroneneis mache, dann habe ich Zitronensaft, Wasser und Zucker. Und dann kommt eine Bindemittel, dass wir diese Komponenten alle zusammen, weil das muss sich halt alles binden. Zum Beispiel bei Schokoladeeis, also halt Kakao, Sahne, Milch und Zucker, Vanille zum Beispiel, Eier, Vanille kommt rein. Dann bei unsere, wir tun immer bei der Vanille ein bisschen Zitronenschale. Das gibt halt diese eine Geschmack. Was wir jetzt, oder was ich vorhabe, in den nächsten, also ich bin schon am Arbeiten, ich will eine Eismaschine hier oben tun. Und geplant ist eigentlich das mit Kindergartenkinder, dass wir hier zusammen mit Kindergartenkinder Eis machen, sodass viele Leute nachher sehen, wie geht eigentlich Eis.
3: Gibt es ein Eis, das heute noch genauso gemacht wird wie bei Ihren Vorfahren?
4: Nee, ja, gerade zum Beispiel den Zitroneneis. Den Zitroneneis ist auch für meinen Papa der Eisform, weil wir benutzen für den Zitroneneis, benutzen wir eigene Zitronen. Was meinst du mit eigene Zitronen, sagt ihr? Mein Papa hat in Italien ganz viele Zitronenbäume und wenn der im Februar kommt, er bringt die Zitronen alles in ganz, ganz große Säcke und wir tun die Zitronen alles pressen und den Saft wird es in so Verpackungen eingefroren und jeden Mal, wenn wir ein Zitroneneis machen, holen wir so eine Verpackung Reis raus, weil das wird ich gefroren, lass mal wieder auftauchen und dann machen wir Eis darüber, daraus.
2: Wie viele Kugeln verkaufen Sie an einem heißen Sommertag im Schnitt?
4: Können Tausende sein.
5: Und wird es Ihre Eisdiele auch noch in 10 Jahren geben?
4: 10 Jahre ist viel, viel lange Zeit, sehr lange Zeit. Ich hoffe.
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0: zurück bei der Mikrowelle. Also Leute, bei dem Wetter schmilzt das Eis ja fast schneller, als man es essen kann.
1: Genau dieser Sommer hat es echt in sich, Mann. Temperaturen über 40 Grad, hitzefrei an vielen Schulen, ganz schön extrem. Und trotzdem wird es bei dieser Bullenhitze noch heißer. Nämlich, es wird viel gegrillt, denn eins darf im Sommer trotzdem nicht fehlen: Grillen. Egal ob im Garten, am See oder mit Freunden im Park. Sobald die Sonne scheint, wird der Grill angefeuert.
2: Deshalb wollen wir von den Ulmerinnen und Ulmer wissen, was landet bei euch eigentlich am liebsten auf den Grill? Dann mal ran an den Rost.
1: Im Sommer beim Grill, was darf für Sie nicht fehlen?
3: Einerseits Würstchen. Ich finde aber auch so Bauchspeck gut, aber auch so gegrillte Zucchini oder Kürbis.
4: Besser Fisch, Fleisch auch oder Wurst ein bisschen.
5: Ganz viel Gemüse, dann ein bisschen Hähnchenfleisch, Kartoffeln.
6: Grill, also ich würde tatsächlich vegane Veggie-Würstchen mitnehmen. Die schmecken mir am leckersten.
7: Grillkäse, Zucchini, Paprika.
8: Schweinesteak, ja und vielleicht auch Gemüse etwas.
1: Grill, Grill, Grill.
0: Okay, genug spekuliert. Jetzt fragen wir die Profis. Wir stehen nämlich direkt vor der Metzgerei Zeb in der Ulmer Platzgasse. Mal sehen, was hier in diesem Sommer am häufigsten über die Theke geht und welche Tipps die Profis für den perfekten Grillabend auf Lager haben.
1: Also stellen Sie sich bitte mal vor.
9: Also, mein Name ist Petra Hoch und ich arbeite bei der Metzgerei Zeb in der Platzgasse.
2: Was wird im Sommer meistens zum Grillen verkauft?
9: Das ist unterschiedlich. Die einen mögen lieber Würstchen, Rostbratwürstchen zum Beispiel, Mini-Griller, Käse, rote, sowas in der Richtung. Oder viele mögen auch ein Fleisch. Da nimmt man Rinderhüftstück. Das ist das Klassische. Ansonsten haben wir auch andere tolle Sachen. Aber das ist eigentlich das Gängigste.
0: Was essen Kinder am liebsten von Grill?
9: Eigentlich, die essen gern die, bei uns, wir haben so Mini-Griller, die werden gern gegessen. Käserode, wie gesagt, sowas wird gern gegessen. Das essen die Kinder eigentlich am liebsten. Wir haben auch Käse, zum Beispiel so Grillkäse gibt es auch, wo die so mögen. Und rote natürlich, das Klassische.
1: Gibt es diesen Sommer etwas Besonderes?
9: Also wir haben ständig neue oder andere Sachen. Wir haben ja ständig wechselndes, so muss ich sagen, wöchentliches Programm. Und dann gibt es immer auch mal wieder verschiedene Sachen, wo wir sonst auch nicht haben. Aber das wissen wir manchmal auch nicht, weil wir kriegen unsere Angebotszettel und da stehen manchmal auch tolle Sachen drauf zum Grillen.
1: Geben Sie mir ein Beispiel von letzten Grillsaison.
9: Also Gyrospieße haben wir auf jeden Fall immer im Sortiment. Dann haben wir auch manchmal Souvlaki-Spieße. Ganz lecker sind natürlich unsere japanischen Rinderspieße oder Hähnchensaté. Hähnchenspieße, die waren auch sehr gern gekauft.
10: Haben Sie einen Tipp, wie bleibt das Grillfleisch besonders saftig?
9: Also einen Tipp gibt es jetzt speziell nicht, weil jeder Grill ist anders, aber nicht immer volles Programm, sondern lieber kurz Hitze und dann lieber auf die Seite und noch kurz ziehen lassen. Das ist eigentlich der beste Tipp. Dann bleibt es auch schön saftig.
10: Manche streiten sich mit dem Salz vorher oder nachher?
9: Ja, das ist richtig. Also normal, also ich mache es immer erst danach. Aber es gibt viele, die machen es davor. Aber ich finde, das tut dem Fleisch nicht gut. Ich finde, man soll erst würzen, wenn es dann wirklich soweit ist.
10: Was gibt es für neue Trends beim Grillen?
9: Also ich wüsste jetzt noch keine, aber es kommt bestimmt noch irgendwas. Also man macht gern, gab es schon immer Rückwärtsgrillen zum Beispiel, dass man zuerst anbrät und dann auf die Seite. Und die anderen machen es zum Beispiel zuerst in den Ofen, kurz vorgrillen und dann noch schön auf den Grill oder in die Pfanne, in dem Fall eben auf den Grill. Und dann gibt es so schönes Röstaroma. Aber das gibt es schon immer, den Tipp eigentlich. Generell wüsste ich jetzt keinen speziellen. Ist noch nicht angekommen bei mir, sagen wir es mal so. Kann schon sein, dass noch einer kommt.
1: Was legen Sie denn persönlich auch gerne auf den Grill?
9: Am liebsten mag ich zum Beispiel einen Rostbraten, Rinderhüftsteaks, japanische Rinderfiletspieße. Es ist generell, ich mag alles bis auf Schweinefleisch. Also Hähnchen, Pute und Rind. Und auch mal Würstchen, natürlich. Okay. Aber was schön.
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0: Im Studio sind Schüler der Ulrich von Ensingen Gemeinschaftsschule hier auf der 102,6 Kinderredaktion von Radio Free FM.
1: Perfekte Sommergetränke. Darüber hätten wir auch eine Sommerumfrage machen sollen.
2: Ja, hätten wir. Also mein perfektes Sommergetränk ist ein kalter Eistee.
3: Also wir sind mit den Grillen noch nicht ganz durch. Ganz ungefährlich ist die Grillgeschichte auch nicht. Immer wieder hört man von Verbrennungen oder dass der Grill umgefallen ist, dass dann irgendwas in Brand geraten ist.
0: Man kann vieles falsch machen beim Grillen und das wollen wir jetzt nochmal genauer wissen. Was man da falsch machen kann und vielleicht auch, was man richtig machen kann. Und dazu haben wir jetzt einen Experten vor dem Mikrofon.
2: Genau, einen echten Feuerwehrmann von der Feuerwehr in Ulm. Und zwar den Herrn Bedier.
4: Stellen Sie sich bitte vor.
5: Also mein Name ist Bedier, ich bin von der Berufsfeuerwehr in Ulm und beantworte euch heute die Fragen rund um das Thema Grillen im Sommer.
4: Was ist Ihre Aufgabe hier?
5: Meine Aufgabe ist so wie mit den anderen Kollegen, oder wir teilen uns die Aufgaben, wir sind alle hier im Einsatzdienst. Die Hauptaufgabe ist natürlich, die Brände draußen zu löschen.
4: Sie sind also ein echter Feuerwehrmann?
5: Okay, genau, ja, ein richtiger Feuerwehrmann.
4: Genau richtig für unsere Fragen. Und zwar, im Raum Ulm gibt es fast bis zu 30 öffentliche Grillplätze. Was ist beim Grillen im Sommer besonders gefährlich?
5: Warum es die Grillplätze gibt, ist halt einfach, dass es ausgeschrieben ist, wo dann einfach die Gefahr reduziert wird, dass irgendwie Feuer übergreifen könnte. Und deshalb gibt es ausgewiesene Grillplätze, damit sowas eben wie Übergreifen von Feuer an gewissen Stellen nicht passieren kann. Unachtsames Umgehen mit Feuer ist natürlich gefährlich. Ja, wenn man gerade Grillplatz anzünden möchte, gibt es natürlich viele, die einfach irgendwie Brandbeschleuniger nutzen, die vielleicht nicht dafür geeignet sind. Dafür gibt es entweder bestimmte Grillanzünder, wo man nutzen kann, oder halt einfach auch jemand, der sich ein bisschen damit auskennt und nicht irgendwie damit anfängt zu spielen mit dem Feuer, während man Feuer machen möchte.
0: Sind Einweggrills ein Problem?
5: Also aus unserer Sicht spricht da nichts dagegen, wenn der Müll wieder nachhinein aufgeräumt wird. Wichtig ist einfach, wenn man tatsächlich mit so einem Einweggrill arbeitet, dass das einfach abwarten, bis er ausgekühlt ist und dann entsorgen kann. Aber aus unserer Sicht spricht da nichts entgegen.
2: Wie weit sollten ein Grill vom Baum oder Häusern entfernt stehen?
5: Also ein Sicherheitsabstand ist immer gut. Genaue Meteranzahl kann man tatsächlich gar nicht so sagen, aber ein gesunder Menschenverstand. Also wenn man da jetzt sagt, einfach ein gewisser Abstand, wo man selber sagt, das ist ausreichend, ist eigentlich okay. Es kommt immer darauf an, Witterungsverhältnis, wie stark ist der Wind, wie weit trocken ist gerade der Bereich oder wie weit ist auch gerade die Waldbrandgefahr bzw. die Trockenheit. Also das sind alles Einflüsse oder Umstände, die man mit berücksichtigen muss. Aber ein gesunder Menschenverstand, wenn man da 2-3 Meter guten Abstand hat, kann da eigentlich nichts passieren, sofern man keine riesen Flammen fabriziert.
2: Darf man überall grillen, zum Beispiel im Park oder an der Donau?
5: Ja, dieser Bereich Park und Donau gibt es ausgewiesene Grillplätze. Da fallen die 30 Grillplätze mit darunter. Da ist es natürlich wichtig, nur auf diesen Plätzen zu grillen. Außerhalb dieser Plätze ist es tatsächlich von der Stadt Ulm nicht gewünscht und auch nicht gern gesehen, so wie auch für uns. Damit wir auch wissen, wo wir hin müssen, falls es mal brennt.
2: Wird es trotzdem wild gegrillt?
5: Ja, das ist dann nicht unsere Aufgabe. Dafür gibt es dann die Polizeibehörde Ulm, die sich da mit sowas dann beschäftigen darf.
3: Was macht man, wenn ein Grill plötzlich brennt?
5: Also auf jeden Fall ist es Ruhe bewahren, dann großen Abstand zu nehmen zum Feuer, sich selber dann quasi in Sicherheit zu brennen. Wenn geeignete Löschmittel da sind, soll man natürlich anfangen zu löschen. Bevor man natürlich anfängt zu löschen, ist immer ganz wichtig, den Notruf abzusetzen, die 112 zu wählen und dann daraufhin die Feuerwehr quasi zu informieren, zu alarmieren und dann mit eigenen Mitteln, ohne sich selber in Gefahr zu bringen, kann man dann Löschmaßnahmen ergreifen.
3: Wie löschen wir einen Grill den richtig?
5: Idealfall wäre es natürlich mit Wasser, aber jetzt, wenn man gerade an der Donau ist oder in der Nähe von Spielplätzen, kann man Sand auch dafür nehmen. Das ist natürlich sogar mit eines der besten Löschwirkungen oder hat damit die besten Löschwirkungen. Also wenn ihr Sand findet oder Wasser, ist natürlich geeignet. Alles andere, was schnell wieder entflammen kann, gerade private Sachen wie Jacken oder ähnliches, ist natürlich nicht geeignet.
3: Was mag denn Feuer gar nicht?
5: Also Luft oder Zuführung von weiterem Brennmaterial oder Luft ist nicht dafür geeignet. Das sollte man natürlich vermeiden. Ja. Man will das Feuer ja quasi ersticken. Und dafür wäre eigentlich das Gescheiteste, dass wenn man Sand nimmt, dann Wasser eben.
2: Was sind die häufigsten Fehler, die beim Grillen oft gemacht werden?
5: Was tatsächlich mit am häufigsten ist, ist das menschliche Versagen. Unachtsamkeit ist tatsächlich bei vielen so, dass halt einfach zu viel Grillanzünder verwendet wird oder Spirituosen, wo man das Feuer schneller anzünden möchte oder beflammen möchte. Ich denke mal, das sind so die häufigsten Ursachen, was dazu führen kann, dass ein Grillplatz zum Beispiel in dem Fall außer Kontrolle geraten kann. Genau.
2: Wie oft kommt das vor, dass man in Ulm wegen Feuer durch Grillen die Feuerwehr rufen muss?
5: Also so pauschal kann man es gar nicht sagen. Ich würde mal behaupten, dass die Hochsaison, der Grillsaison, wenn man das so runterrechnet und sagt, das sind 3 Monate, würde ich sagen, im Monat vielleicht 1 bis 2 Einsätze, wodurch offene Flammen, sage ich jetzt mal, jetzt nicht explizit Gasgrill, sondern offene Flammen, wo man draußen irgendwelchen Grillplätzen zu Brandeinsätzen quasi ausrückt. Aber ich würde jetzt mal nicht sagen, dass es Brände sind, die außer Kontrolle geraten sind, sondern einfach Fehler von Anwendern, die das Feuer nicht gescheit auskriegen, wenn sie gehen. Oder
2: wann sollte man die Feuerwehr rufen?
5: Am besten gar nicht, aber wenn ein Feuer tatsächlich ausgebrochen ist oder man in einer Situation sich befindet, wo man weiß, okay, das könnte eskalieren oder eine Situation, wo man nicht mehr einschätzen kann, auf jeden Fall dann die 112 zu wählen, auch gerade in Bezug auf Feuer. Also wenn es brennt, dann immer die 112, bevor man irgendwelche eigenen Löschmaßnahmen durchführt, und dann kann man auch Löschmaßnahmen ergreifen, aber wichtig ist einfach, keine Zeit zu verlieren und die 112 zu wählen.
1: Wie viel Mal rufen Leute aus Spaß die Feuerwehr an?
5: Achso, die Anzahl so an Spaßanrufen kann ich auch nicht sagen. Ich weiß nur, dass wir weit über 100.000 Anrufe im Jahr haben. Das Hauptproblem in der heutigen Zeit sind einfach nur Handys, die in den Hosentaschen sogenannte Pocket Calls ausrufen oder auslösen und die meisten dann eben auch nicht rangehen, wenn man sie zurückruft. Aber so Spaßanrufe in der heutigen Zeit ist nahezu eigentlich nicht mehr gängig, weil einfach alles nachverfolgt werden kann und die Person dann eigentlich relativ zügig ausfindig gemacht werden kann. Und dessen sind sich eigentlich viele mittlerweile bewusst.
0: Dürfte man an einem See oder so, wo kein Grillen erlaubt ist, so einfach, wo kein Grillplatz ist, dort grillen, an dem Rand von einem See oder so?
5: Also da muss man sich tatsächlich an die Stadt wenden, weil die Stadt, also sowas geht tatsächlich die Stadt was an. Das sind nicht die Aufgabengebiete der Feuerwehr. Wir sind ja wirklich nur da, um Feuer zu löschen, sage ich jetzt mal so grob gesagt, überspitzt gesagt. Das ist dann Aufgabe der Polizei bzw. der Polizeibehörde, in dem Fall der Stadt. Wenn die ausgewiesene Plätze hat, muss man da grillen, und wenn man sich quasi nicht an die Regeln hält und irgendwo grillt, wo es vielleicht nicht erlaubt ist, dann muss man halt auch mit den Konsequenzen rechnen. Genau.
0: Grillen Sie selber auch gerne im Sommer?
5: Selbstverständlich. Ich glaube, das ist mit eines der einfachsten Methoden, schnell Essen zuzubereiten. Und ich glaube, für viele die Gelegenheit, abends dann mit Freunden sich zu treffen und draußen gemeinsam gemütlich den Sommerabend zu genießen. Genau.

0: Unser Thema in dieser Stunde ist der Sommer, da ja dieses Jahr ziemlich hot ist. Und wenn es mal so richtig hot ist, dann gibt es auch schulfrei, zumindest an unserer Schule. Und was fängt man dann mit dem gewonnenen Nachmittag an?
1: Fußball spielen auf dem Pausenplatz.
2: Nee, zu heiß.
3: Shoppen gehen in der City.
2: Nee, auch zu heiß.
3: Schwimmen?
4: Ja!
2: Genau, was wäre der Sommer neben Eis und Grillen ohne das Schwimmen gehen? Und bei uns gibt es das Donaubad. Und alle kennen es.
1: Wie ist das für die Menschen, die dort arbeiten? Auch cool? Was ist der Unterschied zwischen einem Rettungsschwimmer und einem Bademeister? Und wie viele Menschen kommen eigentlich an so einem richtigen heißen Tag ins Donaubad? All das wollen wir wissen und wir sprechen mit einem Rettungsschwimmer und dem Betriebsleiter des Donaubades.
0: Also erst schauen wir uns das ganze Ding mal genauer an.
5: So sehen die Leitungen unterirdisch und überall nur für die Badewasseraufbereitung hier im Freibad. Die Anlage, die drei blauen Behälter, die dienen nur dafür, dass die zwei Becken sauber sind. Das sind die Filter.
0: Das Wasser im Freibad wird nicht jeden Tag abgelassen. Stattdessen läuft es rund um die Uhr durch riesige Filteranlagen, wird gereinigt, desinfiziert und wieder zurück ins Becken gepumpt. So bleibt das Wasser auch an heißen Sommertagen sauber, selbst wenn tausende Menschen baden gehen. Wir treffen jetzt Pavel.
2: Stellen Sie sich mal bitte vor.
6: Ich bin der Pavel Rogatski. Ich arbeite im Donaubad hier seit 16 Jahren. Ich bin der Abteilungsleiter vom Freibad und Eislaufanlage im Winter. Und mein Beruf übe ich seit 28 Jahren aus.
2: Was macht Ihnen am meisten Spaß?
6: In der ersten Linie halt jetzt sozial mit Menschen zu arbeiten, die sich unterhalten. Vor allem, ich musste die Sprache noch lernen.
2: Woher kommen Sie denn?
6: Ich komme direkt aus Polen, in Südpolen, in der Nähe von Katowice, aus Oberschlesien. Bin genauso so stolz wie die bayerische Anwohner hier in Deutschland. Das ist ziemlich ähnliche Mentalität und so. Da sind meine Wurzeln, das ist meine Familie. Und jetzt habe ich hier meine eigene Familie in Ulm.
2: Wie viele Mitarbeiter hat das Donaubad eigentlich?
6: Insgesamt mit allen Bereichen ca. 200 jetzt schon.
3: Wie viele Besucher kommen an einem heißen Sommertag und wie viele dürfen denn kommen? Wie viele Besucher kommen an einem heißen Sommertag und wie viele dürfen denn kommen?
6: Bis jetzt, an einem besucherstärksten Tag, haben wir um die, ich glaube, 5000 Leute hier im Freibad gehabt. Wir haben keine Beschränkungen in dem Sinne, okay, heute dürfen nur, sag mal, 2000 Leute kommen, fertig. Nein, wir regeln das halt jetzt nach Iststand, wie viele Besucher wir gerade jetzt haben und ob die Sicherheit und immer noch gewährleistet sein kann.
2: Wie bereitet ihr euch auf besondere heiße Tage vor?
6: Wenn die Wettervorhersage dementsprechend halt jetzt sagt, okay, in ein paar Tagen wird heiß, in der ersten Linie machen wir eine extra Schufix, eine Sitzung, eine Besprechung mit meinen Kollegen. Und da passen wir dementsprechend auch noch stärker die Dienstpläne ein. Einfach Korrektur, entweder Aufstock. Jeder Rettungsschwimmer, abhängig von seiner Erfahrung, bereitet sich auch noch natürlich psychisch auf die Sachen vor. Ich bin erfahren, mir macht das nichts aus. Ich mag, wenn ein paar Leute nur da sind und ich mag auch, wenn ein paar tausend Leute da sind. Deswegen sind wir da. Deswegen machen wir das alles, dass die Leute hier kommen können und Spaß haben. Natürlich gibt es immer wieder Stresssituationen, wo die Leute sich nicht an die Regel halten. Da müssen wir auch angreifen. Leider Gottes brauchen wir auch bei starken Tagen, wo viele Besucher kommen, viele Gäste kommen, auch Sicherheitsdienst. Das hat sich mit den Jahren entwickelt, dass wir das auch mal brauchen, dass wir in, sagen wir mal, Stresssituationen nicht vom Beckenaufsicht abgezogen werden, um Sachen auf der Wiese zu klären. Da sind für die Unterstützung die Security-Leute da.
3: Wenn man ein Ticket zum Erlebnisbad kauft, darf man dann auch ins Freibad gehen?
6: Selbstverständlich. Das ist ein Kombi-Ticket. Wenn du ins Erlebnisbad reingehen willst, hast du automatisch kostenfreie Nutzungsrecht vom ganzen Freibad. Das heißt Sprungtürme, Schwimm- und Springerbecken und Kleinkinderbereich, ja.
4: Warum sollte man diesen Sommer unbedingt ins Donaubad kommen?
6: Ich kenne so kleine Spaßspruch immer von meinem Arbeitskollege. Wenn ich ihn anrufe, dann meldet der sich, hier ist das schönste Freibad in Deutschland. Und dann sagt er seinen Namen und sagt er Hallo. Ich sage, super. So muss man sich vorstellen, wenn jemand hier kommt und einfach unsere Freibadhalle jetzt nutzen will. Warum? Ich glaube, im Umkreis von 100 Kilometern gibt es nur wenige Anlagen bzw. Freibäder, die 10 Meter Sprungtuch haben. Und das ist eine von den Hauptattraktionen im Freibad hier. Wir haben auch zusätzliche, das wird in den Ferien aufgestellt, von 5 Meter eine aufblasbare Rutsche direkt ins Springerbecken. Das kommt auch, wird nicht die ganze Zeit, weil das sperrt uns Hälfte von dem Springerbecken und kann man nicht springen, aber das kommt. Eine Rutsche, eine aufblasbare Rutsche, wie Hüpfburg, aber vom Fünfer runter.

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1: Wir sind immer noch in Donaubad. Nachdem wir jetzt alles angeschaut haben, wollen wir natürlich wissen, was sind das für Menschen, die immer an den Beckenrand rumlaufen? Rettungsschwimmer oder Bademeister? Was ist eigentlich der Unterschied? Wir sprechen jetzt mit Ruben Linke. Er ist Rettungsschwimmer.
2: Stellen Sie sich mal vor.
3: Hallo, ich bin der Ruben Linke und ich arbeite als Rettungsschwimmer im Donaubad.
2: Was ist der Unterschied zwischen Rettungsschwimmer und Bademeister?
3: Also als Rettungsschwimmer macht man einfach nur eine Ausbildung, meistens beim DLRG. Da muss man zeigen, dass man schwimmen kann. Man hat verschiedene Tests, man muss Streckentauchen machen, auf Zeit schwimmen. Und als Bademeister macht man eine 3-jährige Ausbildung, in der man sich auch mit der Technik vom Bad befasst. Das sind so die gröbsten Unterschiede.
2: Wie sieht so ein Tag im Schwimmbad bei Ihnen aus?
3: Also erstmal komme ich zur Arbeit, stempel mich ein, dann ziehe ich mich natürlich um, ziehe mir eine Sonnenbrille an, schmier mich ein mit Sonnencreme und gehe dann auf die Badeplatte und gucke, dass die Leute sich an die Regeln halten, dass niemand ertrinkt und dass alle hier Spaß haben können.
4: Worauf muss man achten, wenn man das Becken beobachtet?
3: Also erstmal muss man darauf achten, dass jeder, der im Becken ist, schwimmen kann. Es gibt natürlich auch Kinderbecken, da ist das nicht so wichtig, da sind dann meistens die Eltern dabei. Ansonsten, dass jeder seinen Aktivitäten nachgehen kann, dass zum Beispiel niemand beim Schwimmen gestört wird. Ja, und dass alle Spaß haben.
4: Woran erkennt man, dass jemand Hilfe braucht?
3: Das ist schwierig zu erkennen, weil nicht jeder nach Hilfe ruft oder Zeichen gibt. Da muss man dann sehr aufmerksam sein als Rettungsschwimmer. Aber wenn jemand wirklich Hilfe braucht, dann sind wir natürlich da. Meistens rufen die dann, machen Handzeichen. Aber das sieht man, wenn man ein geschultes Auge hat.
1: Müssten Sie schon mal jemanden retten?
3: Ja, ich musste schon mal jemanden retten. Der ist tatsächlich vom Dreier gesprungen, ohne schwimmen zu können. Und dann musste ich reinspringen und ihn an Land ziehen.
0: Welche Ausrüstung braucht ein Rettungsschwimmer für seine Arbeit?
3: Am wichtigsten ist ein Walkie-Talkie, um sich mit seinen Kollegen abzustimmen und zu verständigen. Dann ist noch gut, eine Sonnenbrille anzuhaben. Eine Käppi ist gut, also Sonnenschutz, Sonnencreme und festes Schuhwerk.
2: Wie beobachten Sie das Becken? Laufen Sie den ganzen Tag herum oder sitzen Sie?
3: Das ist unterschiedlich, je nachdem, wie viele Leute da sind. Meistens sind wir auf der Badeplatte und laufen rum, um einen guten Überblick über das Becken zu haben. Wenn wenig los ist, dann kann man sich auch mal hinsetzen und von einem Sitzplatz aus das Becken beobachten.
2: Welche Baderegeln wird am häufigsten vergessen?
3: Springen vom Beckenrand. Die meisten Leute springen vom Beckenrand, ohne zu wissen, wie tief das Becken ist oder sich Gedanken zu machen, ob sie jemanden dabei stören oder ob sie sich verletzen können.
2: Welche Regeln gibt es überhaupt eigentlich?
3: Es gibt verschiedene Regeln, das sind ganz schön viele. Man muss immer wissen, wie tief das Becken ist, bevor man hineingeht. Man darf nicht nach dem Essen direkt ins Becken gehen. Man sollte immer mindestens eine halbe Stunde warten. Man sollte auch nicht mit leerem Magen ins Becken gehen. Man sollte sich immer gut mit Sonnencreme einschmieren, diese auch einwirken lassen und natürlich bei Gewitter. Darf man nicht ins Becken.
2: Darf man hier rennen?
3: Also wenn auf der Wiese gerannt wird, dann stört uns das nicht. Man sollte natürlich aufpassen, dass man nicht ausrutscht. Am Beckenrand am besten nicht rennen.
1: Was sollten wir tun, wenn wir merken, dass jemand Hilfe braucht?
3: Am besten einen Rettungsschwimmer verständigen, um Hilfe rufen. Nicht selber reinspringen, weil dadurch bringt man sich meistens selber in Gefahr. Ja, am besten immer den Aufsichtskräften Bescheid sagen.
1: Wie behält man den Überblick, wenn man einen heißen Sommertag das Bad total voll ist?
3: Also man kriegt dann meistens als Rettungsschwimmer Verstärkung von seinen Kollegen. Überblick behält man, indem man den ganzen Tag auf der Badeplatte ist, rumläuft und ab und zu mal ein Päuschen macht und was trinkt.
1: Was ist für Sie das Schönste am Sommer im Schwimmbad?
3: Zu sehen, dass die Leute Spaß haben, dass die Kinder ihren Spaß haben, dass die Leute sich hier abkühlen können und dass jeder hier sicher seinen Spaß haben kann.
4: Was war Ihr verrücktes oder lustiges Erlebnis hier im Sommer?
3: Ich glaube, das Verrückteste war, dass Leute Tricks vom 10er gemacht haben, also vom 10-Meter-Brett und sich einfach viermal um sich selber drehen, das ist schon ziemlich verrückt und manchmal halt auch auf dem Rücken landen.
4: Gab es auch schon mal ungebetene Schwimmgäste in dem Becken?
3: Weil wir hier ziemlich nah an der Donau sind, im Donaubad, kommen ab und zu ein paar Enten vorbei, Gänse, die setzen sich dann ins Becken, die genießen dann auch die Ruhe, wenn die Badegäste weg sind.
4: Und ungebetene Gäste, die nachts im Zaun, über den Zaun klettern?
3: Also das ist natürlich strengstens verboten. Ich weiß jetzt nichts darüber, dass Leute hier nachts schon mal reingekommen sind.
4: 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Heute im Studio sind Schüler der Ulrich-von-Ensingen-Gemeinschaftsschule. Das Thema in dieser Stunde ist Sommer.

0: Und damit sind wir am Ende unserer Sommerausgabe der Mikrowelle angekommen. Jetzt starten wir erstmal in die Sommerferien. 6 Wochen ohne Schule, wie cool! Egal, ob ihr in den Urlaub fahrt oder den Sommer hier in Ulm verbringt. Wir wünschen euch ganz viel Sonne, aber bitte nicht mehr ganz so viele 40 Grad Tage. Liebe angenehme Temperaturen zum Eisessen, Grillen, Schwimmen oder einfach zum Draußensein mit Freunden.
1: Macht euch eine richtig coole Ferienzeit. Passt gut auf euch auf und genießt gut den Sommer. Verantwortlich für diese Sendung war Claudia Schwarz. Am Mikrofon waren Schüler der Ulrich von Ensingen Gemeinschaftsschule.
2: Und da wir noch ein bisschen Sendezeit haben, spielen wir noch ein bisschen Musik zum Schluss, zur Einstimmung auf die Sommerferien. Und wir hüpfen jetzt schon mal ins Wasser.

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Harold Diorben Berlin.

Es ist 19 Uhr und hört Radio Free FM auf den 102,6 MHz und die Sendung mal so, mal so. Ich bin der Theo Wirth und spiele euch jetzt eine Stunde Musik von 19 bis 20 Uhr. Genau, und das Ganze mache ich jeden Freitag, so auch diese Woche. Und wir starten rein mit The Capitals und Cool Jerk. Das ist so schöne Soul-Musik. Viel Spaß.

0: Das war die Joni Summers und Don't Pity Me, auch in Northern Soul. Und jetzt würde ich sagen, hören wir ein bisschen Hip-Hop, nämlich die Chinese Man und das Lied Get Up. Ist zwar nicht die Sendung Get Up, sondern mal so, trotzdem hören wir jetzt das Lied. Es ist super.
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0: 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An artistic, flowing approach in which you're trying to look very graceful and beautiful and blend with that terrain. 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
1: Das waren die Kinderzimmer Productions von ihm. Letzten Album Todeswartung to Gold mit dem Lied Lecker bleiben. Wir hören jetzt kein Hip-Hop mehr, sondern ein bisschen Punk. Wir hören Team Scheiße mit Tag im Park. Vielleicht wart ihr heute ja im Park oder geht's morgen? Es ist nämlich Parkwetter eigentlich. Oder eigentlich noch besser Freibad oder Fluss- oder Seewetter. Finde ich zumindest. Jetzt hören wir Team Scheiße und Tag im Park.

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Das war das Lied Killed by Death von The Hard Quartet. Und als nächstes hören wir Molke Mörike und Nervös Rauchen, weil die Herren spielen heute Abend auch in der Wilhelmsburg. Es ging schon los um 19 Uhr. Wenn ihr schnell seid, könnt ihr noch ein bisschen was von denen hören oder ihr hört einfach die Sendung zu Ende. Und also, wenn ihr Lust auf Punk habt, seid ihr an der Wilhelmsburg heute gut aufgehoben. Da geht es bis 22:30 Pornophon und Chunks spielen, außer den Moltkes noch. Kommt doch vorbei. Empfehlenswert. Pornophon haben wir gleich auch noch ein Lied. Jetzt, wie gesagt, Nervös Rauchen von Mark America und dann Ulmer Schule von Pornophon.

Ihr hört immer noch Radio Free FM auf den 102,6 MHz und die Sendung Mal so, mal so. Ich bin der Theo und gerade eben habt ihr das Lied Ulmer Schule von Pornophon gehört, die in Kürze an der Wilhelmsburg in Ulm ein Konzert haben. Also heute Abend, jetzt quasi dann. Junks und Molko Mörike spielen heute Abend auch und Pornophon jetzt ja eher krachige, heftige, schöne, punkige, harte Musik. Jetzt hören wir You von Element of Crime, das ist schön seicht. Finde ich. Jetzt eine gute Idee.

Das war Jack White und Freedom at 21 vom tollen Album Blunderbuss. Genau. Und jetzt hören wir Howling Wolf und Smokestack Lightning.

Das war Hokus Pokus von Focus. Ich finde das ganz schön tolle Bandnamen und Songnamenkombination. Reimt sich halt. Macht Spaß irgendwie. Weiter geht's mit I'm Not Like Everybody Else von The Sacred Mushroom. Also nicht von den Kinks, sondern von The Sacred Mushroom. Das ist so eine New 60s Garagenband. Die covern eben diesen Song. Viel Spaß.

Ja, das war es jetzt auch schon wieder mit der Sendung mal so für diese Woche. Wir hören uns nächsten Freitag wieder von 19 bis 20 Uhr. Und ich wünsche euch noch einen schönen Abend. Wenn ihr da noch nicht seid, kommt doch auf die Wilhelmsburg und guckt euch ein bisschen Punk-Musik an. Ich spiele auch noch einen Song von Malcolm Miracle, nämlich Mary Jane. Und wünsche euch ein schönes Wochenende. Bis nächste Woche. Ciao!

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